0: Walter Schnitt. Die Nacht vom 2. auf den 3. Juli 1937. Das deutsche Luftschiff Hindenburg LZ-129 landet in Lakehurst bei New York. Fröhlich hatte der Flug begonnen. Der amerikanische Reporter Herbert L. Morrison von der Station WLS Chicago steht auf dem Rollfeld und sagt, was er sieht. Regen. Zeppelin im Scheinwerferlicht. Winkende Passagiere. Fröhlich.
1: Just enough to keep it from bursting into flames.

Plötzlich. Stichflamme. Explosion in Sekundenschnelle. Reporter Morrison, live. Greta Keller.

0: Dieser Reporter ist nicht allein. Er feiert Österreichs Anschluss. 12. März 1938.
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1: Faust, Friedrich Kaisler. Michael Jari schrieb dieses Lied im letzten Frühling vor dem Kriege. Rosita Serrano.

Einen recht ähnlichen Klangcharakter hat die Stimme der Gartengrasmücke. Sie ist ebenfalls ein Unterholzbewohner in den Wäldern Mitteleuropas. Ihr Gesang ist deutlich länger als jener der Mönchsgrasmücke, aber gleichmäßig volltönend, nicht so verschiedenartig und in der Regel fehlen die gezogenen Flötentöne. Hier, wie bei den meisten Sperlingsvögeln, singt allein das Männchen. Das Weibchen äußert nur verschiedene Einzellaute.